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0: Wellen, Wimmerthau, Spieren, sind der Portei und sie ist noch nicht fertig. Die ganze Woche trocken und warm. Bis Ende Woche 40 Grad, Hitze bis 37, morgen ungefähr selbe und jeden Tag drücken bis am Samstag schon einmal. 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
2: Achtung, wenn ihr regelmässig auf der D210 zwischen Dombach-la-Ville und Aversche-Ebersheim unterwegs sind. Eine grosse Baustelle wird ihre Gewohnheiten den ganzen Sommer über durcheinander bringen. Ab heute, der 22. Juni, ab 6 Uhr, morgen jetzt, bis am Freitag, der 28. August. Um 17 Uhr ist der Verkehr für alle Auto in beide Richtungen vollständig gesperrt. Der Grund? Unverzichtbare Arbeit an der Brücke über die Autobahn auf N35. Es ist also für mehr als 2 Monate nicht möglich, die kürzeste Verbindung zwischen den beiden Gemeinden zu benutzen. Aber die Kollektivität Européenne d'Alsace hat alles geplant. Eine offizielle Umleitung wird die beiden Fahrtrichtungen eingerichtet. Und um drumherum zu fahren, wäre ich gebeten, die D83 und anschließend die D30422 zu folgen, wo durch ihre Umwei über Schnittstadt Celestin nehmen müssen, vor ich Aversche oder Dombach erreichen können. Eine neue Gewohnheit, wie ihr euch aneignen sollte, um unnötige Aufregungen und Verspätungen den Sommer zu vermeiden.
1: Andere Baustelle westlich von Strasbourg.
2: Ab dem Montag um 7 Uhr morgens bis Mittwoch, den 24. Juni um Punkt 18 Uhr ist die D711 komplett für den Verkehr gesperrt. Die bekannte Verkehrsachse, wie sich zwischen Titlen und Tippien parallel sich A355 erstreckt, erhält durch Sanierungsarbeiten an der Fahrbahn eine dringend notwendige Verjüngerungskür. Es ist daher während die 3 Tage unmöglich durchzufahren. Glücklicherweise wurde eine offizielle Umleitung in beide Fahrtrichtungen eingerichtet, damit ihr nicht im Kreisverkehr zwischen Tübingheim und Tütlenheim im Kreis fahren müsst. Die Umleitung fährt euch noch einander über die D811, die Rue Ampère, die D147 und schließlich die D392. Konkret müsst ihr das Zentrum von Tütlenheim durchqueren und die Sonderaktivität Activeum durchfahren, voraus ihr an der Hege von der Aire de la Bruche wieder auf ihre ursprüngliche Strecke draufkommen. In der gleichen Richtung funktioniert es genauso.
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2: Es ist die Woche von der Baustelle. Diesmal hat der Porte du Ried den Zusammenschluss von der Gemeinde Riedwir und Holzwir. Ab heute und bis in Schleswig am Freitag, den 26. Juni, finden auf der D45 am nördlichen Ortsausgang von Riedwir entlang von Blindbach umfangreiche Bäumschnittarbeiten statt. Damit die Mannschaften sicher arbeiten können, wird der Verkehr durch die beiden Richtungen komplett gesperrt. Die Einschränkung gilt nur unter das von 8:30 bis am 16:30 vom Ovens. Freiaufsteher und Pendler wie am Ovens von der Arbeit zurückfahren, sollten dann noch problemlos vorbeikommen können. Für alle anderen wurde eine offizielle Umleitung für alle auch hier eingerichtet, wie ist der Zug aufgefordert, um diesen Bereich zu fahren. Drumherum, indem wir nur einander die D45, die D31 und die D300 nehmen, immer über die Gemeinden Porte du Ried und Colmar.
1: Aber ob jetzt wissen wir, wie geschafft wurde, wieder auf der Strasse die Woche. Merci bien. 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

0: Easy Elsass nimmt dich die Woche im Nord-Elsass mit, aber ein bisschen in der Hesche, an einem wunderbaren Ort, da ist ein Schluss. Da sind noch viele Schausteller dicht, ja, mit Gitschel, es ist gut bekannt, die Gemeinde für das. Aber auch, ja, Listenbarri ist auch bekannt im Sommer für seine Theater oben, wenn ich kann sagen. Für die Funzerette sind wir mit dem Clément Rimeli. Bonjour Clément.
1: Bonjour.
0: Gell, in Listenbarri sind nicht nur Gitschel, aber auch ein wunderbares Schluss. Und da wollen wir uns mitnehmen ein bisschen die Woche.
1: Ja, das Schloss, das ist schon lang bekannt. Poste Station de Tourisme.
0: C'est vrai, sind viele Touristen gekommen.
1: Am Anfang vom 1900 sind viele Leute auf Lichtenburg gekommen. Es sind drei Hotels da oben gesehen, früher. Wie immer, gut besetzt gewesen sind.
0: Aber ich selber, Clément, wie lange mache ich da mit am Theater oder wie lange spiele ich nach Theater schon?
1: Wir sind auf Schloss gekommen 1990. Mein Kollege, mit dem ich geschafft habe, als Schullehrer, hat Schauspieler gesucht. Und hat gefragt, ja, wird nicht mitkommen. Dann macht zwei Mal zusammen Kinder, kleine. Und dann sind wir halt mit aufgegangen, mit den Jungen. Die haben dann auch gleich mitgespielt. Zwei Mal ist jusqu'à la dernière Ball ein Stückchen vom Polsonnendrücker.
0: Und ist das schon im Freien gewesen, im Schluss?
1: Ja.
0: Ah ja, also spielen wir immer noch am selben Platz, seit so viele Jahre?
1: Wir spielen am selben Platz, weil es am praktischsten ist. Aha. Aber natürlich, das ist nicht dasselbe, wenn man im Saal spielt und wenn man draußen im Freien mit dem Schloss im Hintergrund ist nicht dasselbe.
0: Unter dem Sternenhimmel. Und das werden wir mit euch ein bisschen entdecken, die ganze Woche. Wie gesagt, ich fange hier an am 9. Juli bis am 26. Es ist am Oben jedes Mal am 21:30, da wie es frisch ist. Im Sommer, gell, wenn warme Temperaturen sind und du bist nach, das ist ein bisschen anders. Ganz, ganz gefitzt, wie wir von dir nicht kennen, werden wir entdecken. Also bei Easy Elsass. Clément, ich sage, bis wir uns morgen wieder.
1: Bis morgen, ja.
0: Schöner Tag.
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Der Gruppe Batumae nur bei dir. Und wenn ihr bei euch noch Silint ist, kann ja in der Nordschweiz man halt ein bisschen abholen. Wenn sie richtig Fisch sind, können wir sie benutzen, um frischere Temperaturen zu bekommen. Dies natürlich waren wir mit unserer Mamoma, Levi Mamoma von Pierre Nuss, hören dürfen. Es ist morgen am 20 bis 9.

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0: voilà, da ist ja unser Witz geblieben. Der Danny Diemer aus der Gier von Zauwara. Was ist ja runterzahlen, Geburtstag, was erwähnen wir denn jetzt?
1: Ja, du sitzt jetzt eigentlich, ja, so ist, wie ich, so alt wie ich, 70, ja. Wir sind das ist 70 bewohnt, noch nicht so lang, gell, auf Europa. Man redet am besten nicht davon, es ist ja so, es freut alles weiter, aber ich hab so eigentlich jeden Kumpel, selber alter wie ich, ist er gegangen zum Pfarrer in den Confessé, gell, Piste, steht's drin, Pistestöhl, ach, 70 Jahre alt. Am Ende zum Pfarrer, ich muss doch Piste, ich muss euch sagen, ich hab noch nicht so lange Nacht verbracht, bin ein ganz schönes Mädel, sie ist 18 Jahre alt gewesen, gell. Was muss ich jetzt machen? Jetzt vorausgeht, Orsche, also es ist einfach, im Heim fahren, halten, im ersten Geschäft, egal was Lidl oder Super-Rü, was er will, kaufen nach 8 Zitronen. Die 8 Zitronen nehmen wir mit heim, dann gehen wir in die Kiste, dann schneiden sie damit durch und dann trinken wir die Zitronen ganz fest aus in ein ganz großes Glas und gleich Kussek in einem Schluck runtertrinken. Dann dachte ich, ah bon, und dann bin ich partoniert. Und wie geht es? Ich sagte, nein, es ist nicht wie ein Partonieren. Aber nur grinsen, wenigstens nicht mehr so.
0: 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Der Danny Diemer, wie auch nächste Woche, tiens, am Samstag, am 8.12. mit dem Nico Names wird es hin für ein bisschen Musik und ein bisschen Lachen, eine schöne Ruhe verbringen in Firne für das Festival d'Humour et de Chanson von Fürdenheim.
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Claudia Korek, Bieselzos, egal wie das sind, horische uns im Kiele, bliebe in der Schette, wenn's muss sein, bliebe im Kiele drinnen, läde zu und mit dem Propeller an und natürlich viel Wasser trinken. Dann gehen wir an die anderen Leute, die Leute wie allein wohnen, die Leute wie krank sind, die älteren Leute, lösen, ob es nicht gut geht, wenigstens anrufen, verlösen, ob sie alles haben, was sie brüchen und schützen euch von dieser Hitze mit Bieselzos im frischen Tourisch-Eiri-App. Ist sie.

0: Alle, was ich meinte, am Ende lügen wir, was los ist mit dem Sport. Und wenn es ein bisschen Sport ist, hoffen wir durchaus alle, dann mit da ein Schläfel machen für den Match zu Lüthofen mit Franzosen. Wir spielen gegen Irak. Von der Funzerede sind wir mit dem André Hahn, wie mit uns ist. Bonjour, André.
1: Bonjour, bisous.
0: André, was machen wir noch? Ein Schläfel, dann mit da im Frischen für den Match Lüthofen die Nacht?
1: Ja, soll gehen. Ich hab noch eine kleine Sitzung um 6 mit der Schiedsrichter und bis am 11. Ich bin in der Woche, ist kein Problem.
0: Und du, wäre es also Spiele gegen Irak, wird es ein einfacher Match sein oder nicht?
1: Ja, man sieht ja mit den ganzen Resultaten, dass kein Match einfach ist. Man sieht es mit den Belgiern, das ist gar noch nicht gewonnen, keine kleine Mannschaft da, so wie gestern mit den Iran, nicht? Und so Match nicht gemacht. Wir so die erst, bon, wenn wir spielen, wie geht es illegal? In der zweiten Halbzeit, und in der ersten.
0: Ja, erste ist ein bisschen lang gewesen.
1: Ja, aber zweite ist prima gewesen, und wenn wir die Dove so spielen, er macht zwei oder drei Chancen mal in Dove, das ist ein bisschen normal, gegen Irak. Also, die Dove, so, 3-4-4 gekriegt, 4-1, ob es einmal normalerweise, wenn es normal zugeht.
0: Mhm. Auf Internet sehen wir also Prognose von Rekotz, Prognose von der AFO vom Offenbari und der André, 2-1, was hat er gesagt?
1: Nein, 3 oder 4-1.
0: 3 oder 4-1.
1: Ja, sehen wir der erste Tempel, wird vielleicht der Woche in Dover.
0: Das ist also in Dover am 11. Und sie spielen zweimal die Woche, denn sie spielen auch gegen Norwegen, gell?
1: Gegen Norwegen am Freitag oben. Das sind alle zwei miteinander, alle zwei Matchen, weil das nichts geduldet kann werden. Nicht? Also mit Spieler am Nina am Friedhofen gegen Norwegen. Das ist der dritte Match von Gruppe. Jetzt schauen wir zuerst an, was Norwegen macht gegen das Ding. Gegen den Senegal, dann sehen wir schon. Normalerweise gegen Norwegen ist es auch wieder lang. Gegen 4-1, aber 2-1, so sollen wir wieder kommen.
0: Und
1: wie gesagt, es gibt durch Überraschungen in manchen Gruppen, nicht wie man sieht.
0: Mhm. Und Deutschland hat auch gewonnen, gell, gegen Côte d'Ivoire?
1: Ja, nein, gewonnen. Die haben ein guter Match gemacht gegen Côte d'Ivoire. Die sind schon wieder gestunken. Das ist auch gut. Aber gut, für die Deutschen gerne und so.
0: Voilà. Schweiz hat auch gewonnen letzte Woche?
1: Ja, die haben auch gewonnen. Die haben sich gut geschickt. Die kommen wieder. Da habe ich keine Angst für sie auch nicht. Aber der zweite wird dann natürlich interessant. Es gibt schönere Matches und mehr spannend und so, wie jetzt am ersten Kehr.
0: Und wie gesagt, hier France, Irak am 11, so wie es in Amerika ist, ist ein bisschen später bei der Uhrzeit. Die Schweiz, die spielt am Mittwoch gegen Kanada.
1: Die spielen am Mittwoch wieder gegen Kanada, so dass sie gewinnen normalerweise, sogar wenn der Kanada nicht letzt ist, aber gut gelungen.
0: Und im Deutschland am Donnerstag gegen Ecuador.
1: Die spielen am Donnerstag, ja, da ist kein Problem für sie.
0: Man wäre das alles sehen. Schon, was läuft die Milsas mit dem Fußball? Ja. Ist es ein bisschen ruhig da jetzt?
1: Ja, es ist ruhig, und die Woche haben wir so das Finale regional unter den Jungen, das ist vielleicht wo.
0: Mit der Hitze.
1: Perfekt, nicht, dass man das ja verspielen. Was im Fußball ist, im Elsass, ist, dass Vereine haben jetzt Geburtstag und so, in der Jungen. Ich bin zum Beispiel am Samstag mal in Schwäne gesehen, für die Geburtstag von Schwäne und Wollhäuse. Am Mittag bin ich in Dettwiler gesehen, die haben auch 50-Jährige gehabt. Es gibt jetzt alles unter, so Geburtstag. Wow. Das Fußball geht wieder, erholt nicht, sagen wir einmal, gell.
0: Aber Gott sei Dank für unser Gespräch bis hier. Also, alle le bleu in Dover und bis am nächsten Montag wieder, André.
1: Ja,
0: schönen Tag.
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0: Celsius, Güderutschleu, wie Peter Mama Freier bringt uns jetzt den Pianus. Und Pierre, es ist momentan heiß. Ori, ori, ori, ori heiß.
1: Oh, hat er gesagt, Amerik?
0: So heiß.
2: Und meine Mama lebt momentan wie eine Insiedlerin. Wie greift all, wissen Sie noch, so wie die Hehle, dann sie greift sie ihre erste Reflexreaktion, wenn die Sonne beschließt, unser Elsass in einer Zweigstelle vom Sahara zu verwandeln. Alles zu, alles dicht, alles schließen. Und wenn ich alles sehe, meine ich die Rollade, die Vorhänge und die Fenster, sobald das Thermometer am Morgen in den Tee kommt. Tatsächlich ist die Temperatur in den letzten Nächten in vielen Orten nicht unter 20 Grad gefallen. Ich weiss, mir hat den natürlichen Reflex, liften zu wollen, das kenne ich gut, gell? Einen kleinen Luftzug zu machen, ein bisschen frische Luft zu bekommen, die Pferde ausliften. Aber vielmals ist es Quatsch, richtig Quatsch, dann mir lust schon warme Luft rein am Morgen. Nachher, wenn es drinnen 30 Grad hat, lohnt es sich vielleicht durch. Habe ich gewusst, wie hoch die Temperatur auf der Erde ohne Sonne ist schon da?
0: Nein, wie viel?
2: Ungefähr minus 270 Grad Celsius.
0: Bisschen kalter.
2: Das ist kalt, auch kalt. Aber keine Sorge, so tief wird es bei uns nicht untergehen. Wenn ich die Fenster auflasse, lade ich den thermischen Teufel zu euch heim. Und warum funktioniert es dann, die Rollade zu schließen? Es ist ganz einfache Physik eigentlich, gehen wir mal zur Überei. Ihre Fenster wirken wie regelrecht voll. Die Sonnenstrahlen dringen durch das Glas, treffen auf ihren Boden, ihre Möbel und verwandeln sich in Wärme. Das Problem ist, dass die Wärme nicht mit durch das Glas rauskommen kann. Ha, da haben wir das Problem. Es ist der berühmte Treibhauseffekt, der EFC auf Französisch. Indem wir das Sonnenlicht mit ihrer äußeren Rollade abhalten, vor als es das Glas erreicht, verhindern wir, dass die Energie herinkommt. Ihre Haus bleibt eine kehle Oase, dunkel wie ein Güterkelch. Ja, das ist ein überragender Name, gell? Und ihr könnt vielleicht noch Champignon wachsen machen. Na hopp, man lebt dann natürlich ein paar Tage lang ein bisschen wie ein Vampir, aber Vampire im Kehle. Merci, Mama.
0: Merci, Mama. Ein Wort also, alles zu und fertig.
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1: Ici, Elsos, mit der Daniel Krivenaverner. Ich weiß, Daniel, wenn es so warm ist, ziehe ich ein rollsendoses Finnittel unter drunter, unter die Kleider. Aber voilà, das ist schon ein gutes Rutschleu. Ihr will uns jetzt aber Obst machen, so, glaube ich.
2: Jetzt betrachtet man von ihm das Wort Konzistrive. Konzistrive, das hat man in Straßburg. Und im Ditsche vom 15. Jahrhundert hat man gesagt, Johannisträublein. Aber hierzudem sagt man immer zu dem Standort Ditsche, sagt man Johannisbeeren. Sehner, das ist Träublein, das ist die Idee von Triebel und Beeren, das sind Beeren. Nehmen wir jetzt das Wort Konzistrive, das besteht aus zwei Wörtern. Das Wort, das ist ein Plural, das Wort Triebel. Und im Standort Ditsch Trauben. Und im Ditsch vom Mittelalter hat man gesagt Trube. Und die Herkunft kennt man nicht genau von dem Wort. Aber das Wort Konsti. Das Wort Konsti, das kommt vom Konstor, der Konstor, Johannstor, La Saint-Jean. Im Standort Ditsch Johannistag. Und selber, wie das interessant ist, weil man kennt das Wort Johann. Das kennt man nicht mehr in dem Wort Konz. Da aber Johann und Konsti. Das ist der Johannstag, im Johannistag im Standort Ditschen. In Straßburg sagt man Konzistriebel. In Lichtenberg oder Litzelstein sagt man Konzelstriebel. Nehmen wir jetzt Eschau, oder Eschau, es kommt natürlich Sprache an, da sagt man Konzestriebel. Im Norden sagt man zum Beispiel Konstreivel in Modere oder in Schladel, Schleital. Schleital. Und in Wisseburg sagt man Konzestreivel oder Konzestreivel. Sehen wir, wie das erste gegen Norden geht. Also die Sprache mit dem Konzi oder Konzist drin. Wie sage ich? Ça wäre auch so, oder ein anderes Wort dafür?
1: Konzistrivel, also mit der Daniel Krivenaverner. Also Konzistrivel, es ist gut für Gesundheit und ein bisschen frisches Wasser, aber Konzistrivel dazu. Ein guter Cocktail, geht die Hitze.
3: Ich habe

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